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2: Ja, weißt du, der Beat findet schon Melodie an, wenn du gesagt hast, wenn du gesagt hast, dem check ist die Melodie an. Was denn, wo weißt du? 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Ey, Beb. Ah, bon. Guter Beat. Guter Beat, schön, wenn du das sagst. Findest du das schon? Okay, da. 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